0: Es ist 3 Uhr. 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
1: Im Studio Michael Mien. Schwere Monsunregen haben im Norden Indiens und im benachbarten Nepal zu Überschwemmungen und Erdrutschen geführt. Nach Behördenangaben kamen in beiden Ländern bislang mehr als 100 Menschen ums Leben. Allein aus einer Region wurden 81 Todesopfer gemeldet. In Nepal starben mindestens 27 Menschen. In vielen Regionen stürzten Gebäude und Brücken ein, Straßen und landwirtschaftliche Flächen wurden beschädigt. Mehrere Dörfer sind nach den Unwettern von der Außenwelt abgeschnitten. Mehr als 20 Jahre nach dem Sturz von Saddam Hussein endet der US-Militäreinsatz im Irak nun endgültig. Der Abzug der zuletzt rund 2500 Soldaten soll am Mittwoch offiziell abgeschlossen werden. Sie waren zuletzt vor allem als Berater und Ausbilder im Land tätig, nachdem der US-Kampfeinsatz bereits 2021 beendet worden war. Bereits 2011 hatten die USA ihre Truppen vollständig aus dem Irak abgezogen. Nach dem Vormarsch der Terrormiliz Islamischer Staat kehrten US-Soldaten jedoch ab 2014 in das Land zurück. Im Streit über die geplante Pflegereform hofft die SPD auf eine Einigung mit der Union noch vor der Kabinettssitzung am Mittwoch. Sozialministerin Baas.
2: Wenn es nach uns, der SPD, geht, dann wollen wir Pflegebedürftige zukünftig spürbar entlasten. Und dafür haben wir auch einen ganz konkreten Vorschlag, den Pflegedeckel. Der begrenzt nämlich die Eigenanteile in der Pflege. Damit wollen wir verhindern, dass Menschen und ihre Familien von den Pflegekosten finanziell überfordert werden.
1: Gesundheitsminister Linnemann von der CDU kontert.
3: Ich warne nur davor, dass wir jetzt so tun, als ob damit auch nur im Ansatz ein Problem gelöst ist. Die Pflegeversicherung ist strukturell unterfinanziert. Jedes Jahr fehlen 10% der Ausgaben, das sind rund 10 Milliarden, sage ich jetzt mal Pi mal Daumen.
1: Aktuell laufen Gespräche zwischen den Koalitionspartnern zur geplanten Pflegereform. Serbiens Präsident Vučić hat wie angekündigt sein Amt niedergelegt. In einer Ansprache im staatlichen Fernsehen erklärte er, dass er am Freitag zurücktrete, um künftig das Amt des Regierungschefs anzustreben. Ein Termin für die Neuwahl des Präsidenten wurde zunächst nicht genannt. Nach der serbischen Verfassung muss die Wahl spätestens innerhalb von 3 Monaten stattfinden. Bis dahin soll die Nachfolge des Staatspräsidenten geregelt werden.
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1: In der Wetterredaktion ist Luisa Walpert. Deutschland bleibt auch heute überwiegend freundlich und ungewöhnlich mild für die Jahreszeit. Während sich im Westen zeitweise mehr Wolken zeigen und später einzelne Schauer möglich sind, scheint sonst nach örtlichem Nebel häufig die Sonne. Die Temperaturen steigen auf etwa 20 bis 29 Grad, an den Küsten bleibt es etwas kühler. Der Wind weht meist schwach bis mäßig und kann an der Küste zeitweise kräftiger auffrischen. In der Nacht ziehen im Westen stellenweise Wolken auf, ansonsten bleibt es vielerorts klar oder nur leicht bewölkt. Örtlich bildet sich Nebel und die Temperaturen sinken auf 5 bis 17 Grad. Morgen bleibt es im Westen wechselnd bewölkt mit einzelnen Schauern, während sonst nach Nebelauflösung erneut viel Sonne erwartet wird. Die Höchstwerte liegen dann zwischen rund 20 Grad an den Küsten und 29 Grad im Südwesten. Der weitere Ausblick zeigt zunächst weiterhin mildes Wetter, bevor sich die Temperaturen allmählich verändern können.
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1: Mehr als 6.400 Menschen haben eine Petition für die Ortsumgehung von Entershausen unterzeichnet. Die Initiatoren wollen damit die Landespolitik zu einer verbindlichen Entscheidung über das seit Jahrzehnten diskutierte Projekt bewegen. Jäger im Kreis Altenkirchen erhalten künftig eine Aufwandsentschädigung für ihren Einsatz gegen die afrikanische Schweinepest. Der Landkreis bezahlt unter anderem Einsätze zur Bergung und Beprobung von Wild sowie erlegtes und beprobtes Schwarzwild. Und der ambulante Kinder- und Jugendhospizdienst Westerwald hat einen Väterstammtisch und ein Familiennetzwerk für betroffene Familien gestartet. Der Dienst sucht außerdem weitere Ehrenamtliche für die Kinderhospizarbeit. Mehr dazu in unseren Regionalnachrichten in knapp einer halben Stunde.
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1: Tausende fordern Umsetzung der Ortsumgehung. Jäger erhalten Geld für Einsatz gegen die Schweinepest und neue Angebote für Familien mit schwerkranken Kindern. Im Studio ist Michael Miem. In Entershausen wächst der Druck auf die Landespolitik, die geplante Ortsumgehung umzusetzen. Eine Online-Petition hat nach Angaben der Initiatoren inzwischen mehr als 6.400 Unterstützer. Davon kommen über 1.300 aus Entershausen selbst. Hintergrund ist die hohe Verkehrsbelastung auf der L318, die bei Staus und Unfällen auf der A3 als Umleitungsstrecke dient. Nach Angaben des Landesbetriebs Mobilität fahren täglich rund 9000 Fahrzeuge durch den Ort. Die Petition soll an den rheinland-pfälzischen Verkehrsminister übergeben werden. Die Initiatoren fordern eine verbindliche Entscheidung zur Umsetzung der seit Jahrzehnten diskutierten Umgehungsstraße. Im Kampf gegen die afrikanische Schweinepest erhalten Jäger im Nachbarkreis Altenkirchen künftig eine Aufwandsentschädigung. Eine entsprechende Vereinbarung haben Landrat und Kreisjagdmeister bereits unterzeichnet. Die Zahlungen gelten für Einsätze innerhalb der bestehenden Sperrzone und vorsorglich auch für eine mögliche weitere Zone. Entschädigt werden unter anderem die Bergung und Beprobung von Fall- und Unfallwild sowie erlegtes und beprobtes Schwarzwild. Der Landkreis finanziert die Zahlungen aus eigenen Haushaltsmitteln. Der ambulante Kinder- und Jugendhospizdienst Westerwald hat zwei neue Angebote für betroffene Familien gestartet. Ein Väterstammtisch bietet Männern Austausch und gemeinsame Freizeitaktivitäten, während das Familiennetzwerk Familienmitglieder über eine WhatsApp-Gruppe miteinander verbindet. Das Angebot richtet sich an Familien, in denen ein Kind schwer oder lebensverkürzend erkrankt ist oder bereits verstorben ist. Gleichzeitig sucht der Dienst weitere Ehrenamtliche für die ambulante Kinderhospizarbeit. Der nächste Befähigungskurs startet am 19. Oktober in Hachenburg und umfasst 23 Ausbildungsmodule. Vorkenntnisse sind nicht erforderlich, die Teilnehmer werden auf ihre spätere Tätigkeit umfassend vorbereitet. Mehr Informationen gibt es auch auf radiowesterwald.de. Soweit die Regionalnachrichten, das aktuelle Westerwaldwetter. In wenigen Minuten.
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2: Hallo und guten Morgen aus dem Studio. Für euch am Mikrofon Sven Hillesheim oder der Morgenkönig, wie es mein Kollege Michael immer sagt.

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1: Da steht jetzt wohl endgültig der Abschied vom Spätsommer an. In der ersten Wochenhälfte zeigt sich das Wetter bei uns im Westerwald wechselnd bewölkt, aber zunächst meist trocken. In Hachenburg und Nentershausen steigen die Tageswerte nochmal auf sommerliche 26 bis 30 Grad. Nachts kühlt es auf 16 bis 10 Grad ab. In der zweiten Wochenhälfte wird es wechselhafter und von Westen her setzt schauerartig verstärkter Regen ein. In Höhen und Walmeroth werden dann tagsüber noch bis zu 23 Grad erreicht. Nachts liegen die Werte zwischen 16 und 12 Grad. Zum Wochenende bleibt es voraussichtlich wechselhaft, mit Wolken und zeitweisen Niederschlägen bei Temperaturen nur noch um die 20 Grad.
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2: Frisch, fröhlich, frei, rein in einen neuen Tag um kurz nach 5. Hier ist mein Morgen bei Radio Westerwald.

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1: Die K144 Ortsdurchfahrt Leuteroth ist gesperrt. Dort wird gebaut noch bis zum 20. Dezember. Der Verkehr wird umgeleitet bis zum 18. Dezember auf der K19 Ortsdurchfahrt Heimborn. Noch bis Januar 2027 ist in Heistenbach die K30 gesperrt. Sie ist nur für Anlieger und Busse freigegeben. In Streithausen wird gebaut. Betroffen ist dort die K21. Die Bauarbeiten dauern noch bis April 2027. Alle Verkehrsinfos gibt für euch auf verkehr.radiowesterwald.de. Euch eine gute und sichere Fahrt durch die Region.
2: Gleich haben wir es 5:30. 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
1: Die Uhren im Westerwald zeigen gerade kurz nach 5:30. Schönen guten Morgen aus Hörgrenzhausen.

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1: Die K54 zwischen Pottum und Stahlhofen am Wiesensee wird auf einer Länge von rund 1,2 Kilometern saniert. Die Bauarbeiten haben planmäßig begonnen und sollen bis zum Jahresende abgeschlossen sein. Während der Arbeiten kommt es zu Veränderungen bei den Verkehrsflüssen. Die laufende Schlammumlagerung im Wiesensee wird durch die Sanierung nicht beeinträchtigt. Die Maßnahme betrifft damit die Straße, nicht die laufenden Arbeiten im See. Verkehrsteilnehmer müssen sich im Bereich der Strecke allerdings auf veränderte Verkehrsbedingungen einstellen.
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0: Wir haben 6 Uhr.
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2: Im Studio Michael Miem. In Deutschland und 9 weiteren EU-Staaten gibt es breite Unterstützung für höhere Investitionen in erneuerbare Energien. Das zeigt eine Befragung. Demnach wird auch das Ziel unterstützt, Europas Abhängigkeit von Energieimporten zu verringern. Bei den Prioritäten gibt es laut Studie kaum Unterschiede zwischen der Bevölkerung und Führungskräften aus Unternehmen. Beide Gruppen nennen niedrigere Energiekosten, weniger Abhängigkeit von Energieimporten und eine höhere Versorgungssicherheit als wichtige energiepolitische Ziele. Mehr als ein Viertel der abhängigen Beschäftigten in Deutschland hatte im vergangenen Jahr eine Einwanderungsgeschichte. Nach Angaben des Statistischen Bundesamts lag ihr Anteil 2025 bei 27%. Besonders hoch war er in einigen Berufen, in denen Menschen mit ausländischen Wurzeln die Mehrheit stellen. Bei Köchen lag der Anteil bei 56%, in der Lebensmittelherstellung bei 55%. Auch in der Bodenverlegung waren es 54, im Gerüstbau und in der Fleischverarbeitung jeweils 51%. CDU-Politiker Philipp Amthor hat mit einem Strandkorb auf dem Balkon seines Büros im Kanzleramt für zahlreiche Reaktionen in sozialen Netzwerken gesorgt. Zu sehen ist die Szene in einer CDU-Dokumentation. Darin lässt Amthor den Strandkorb auf den Balkon bringen. Mehrere Nutzer äußerten sich spöttisch und erklärten, sie hätten die Aufnahmen zunächst für Satire oder künstlich erzeugte Bilder gehalten. Einzelne Kommentare bezeichneten die Szene unter anderem als Ausdruck politischer Dekadenz und zogen einen Vergleich mit dem französischen König Ludwig XIV. Dazu auch Politikexperte Werner Patzelt.
3: Wir können die Augen jetzt allmählich nicht mehr vor der Tatsache verschließen, dass unser Land nicht mehr das nötige politische Personal bekommt. Es ist vieles grundfalsch mit den Weisen, wie wir Politiker rekrutieren. Dass jemand in jungen Jahren, weil er immer wieder gut aufzutreten versteht, zum Staatsminister wird, ohne die persönliche Reife zu haben. All das zeigt, dass wir inzwischen die falschen Leute in die Politik bekommen.
2: Der Strandkorb auf Amthors Bürobalkon ist inzwischen wieder verschwunden. Soweit die aktuellen Meldungen aus der Nachrichtenredaktion.
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4: Schönen Tag aus dem Radio Westerwald Studio in Hörgrenzhausen. Ihr hört Mein Morgen mit Sven Hillesheim.

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1: In der Wetterredaktion ist Luisa Walpert. Deutschland bleibt auch heute überwiegend freundlich und ungewöhnlich mild für die Jahreszeit. Während sich im Westen zeitweise mehr Wolken zeigen und später einzelne Schauer möglich sind, scheint sonst nach örtlichem Nebel häufig die Sonne. Die Temperaturen steigen auf etwa 20 bis 29 Grad, an den Küsten bleibt es etwas kühler. Der Wind weht meist schwach bis mäßig und kann an der Küste zeitweise kräftiger auffrischen. In der Nacht ziehen im Westen stellenweise Wolken auf, ansonsten bleibt es vielerorts klar oder nur leicht bewölkt. Örtlich bildet sich Nebel und die Temperaturen sinken auf 5 bis 17 Grad. Morgen bleibt es im Westen wechselnd bewölkt mit einzelnen Schauern, während sonst nach Nebelauflösung erneut viel Sonne erwartet wird. Die Höchstwerte liegen dann zwischen rund 20 Grad an den Küsten und 29 Grad im Südwesten. Der weitere Ausblick zeigt zunächst weiterhin mildes Wetter, bevor sich die Temperaturen allmählich verändern können.
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2: Kurz nach 6 haben wir's. Am Mikrofon ist euer Morgenkönig Sven Hillesheim. Guten Morgen. Tiefen

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1: Bis zum 17. Oktober kommt es auf der A3 Fahrtrichtung Köln zwischen Montabaur und dem Autobahndreieck Dernbach zu Verkehrseinschränkungen. Die K10 Ortsdurchfahrt Hattert ist noch bis zum 30. Oktober wegen Bauarbeiten gesperrt. Der Verkehr wird umgeleitet. Eine Umleitung gibt es auch in Hörgrenzhausen über die Umgehungsstraße, weil die L308, der untere Teil der Rheinstraße, weiterhin wegen Bauarbeiten nicht befahrbar ist. Alle Verkehrsinfos gibt's für euch auf verkehr.radio-westerwald.de. Euch eine gute und sichere Fahrt durch die Region.
2: Gleich 6:30. Schönen guten Morgen aus Hörgrenzhausen. Das Beste aus den 2000ern bei Radio Westerwald. Und jetzt kommt schon wieder so einer.

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2: Kurz nach 6:30, das ist der Morgenmix hier auf eurer Wella Welle.

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1: Im Westerwald startet die neue Woche noch einmal freundlich und sommerlich warm. In Hachenburg werden tagsüber 26 bis 30 Grad erreicht. Nachts sinken die Werte auf 16 bis 12 Grad. Zur Wochenmitte ziehen zunehmend Wolken auf, bevor von Westen Regen einsetzt. Das ausführliche Westerwaldwetter hier bei uns in einer guten halben Stunde.

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1: Die Stadt Limburg hat Widerspruch gegen die Baugenehmigung für die Erweiterung des Factory Outlet Centers in Montabaur eingelegt. Der Magistrat stimmte dem Schritt einstimmig zu. Die Kreisverwaltung des Westerwaldkreises hatte die Baugenehmigung im Februar erteilt. Geplant ist, die Verkaufsfläche von bisher rund 10.000 Quadratmetern um weitere 9.800 Quadratmeter zu vergrößern. Limburg sieht darin eine mögliche Belastung für den örtlichen Handel und die Innenstadt. Bürgermeister Hahn forderte auch andere betroffene Kommunen auf, ihre rechtlichen Möglichkeiten zu prüfen.
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1: Tausende fordern Umsetzung der Ortsumgehung. Jäger erhalten Geld für Einsatz gegen die Schweinepest und neue Angebote für Familien mit schwerkranken Kindern. Im Studio ist Michael Miem. In Nentershausen wächst der Druck auf die Landespolitik, die geplante Ortsumgehung umzusetzen. Eine Online-Petition hat nach Angaben der Initiatoren inzwischen mehr als 6.400 Unterstützer. Davon kommen über 1.300 aus Nentershausen selbst. Hintergrund ist die hohe Verkehrsbelastung auf der L318, die bei Staus und Unfällen auf der A3 als Umleitungsstrecke dient. Nach Angaben des Landesbetriebs Mobilität fahren täglich rund 9000 Fahrzeuge durch den Ort. Die Petition soll an den rheinland-pfälzischen Verkehrsminister übergeben werden. Die Initiatoren fordern eine verbindliche Entscheidung zur Umsetzung der seit Jahrzehnten diskutierten Umgehungsstraße. Im Kampf gegen die afrikanische Schweinepest erhalten Jäger im Nachbarkreis Altenkirchen künftig eine Aufwandsentschädigung. Eine entsprechende Vereinbarung haben Landrat und Kreisjagdmeister bereits unterzeichnet. Die Zahlungen gelten für Einsätze innerhalb der bestehenden Sperrzone und vorsorglich auch für eine mögliche weitere Zone. Entschädigt werden unter anderem die Bergung und Beprobung von Fall- und Unfallwild sowie erlegtes und beprobtes Schwarzwild. Der Landkreis finanziert die Zahlungen aus eigenen Haushaltsmitteln. Der ambulante Kinder- und Jugendhospizdienst Westerwald hat zwei neue Angebote für betroffene Familien gestartet. Ein Väterstammtisch bietet Männern Austausch und gemeinsame Freizeitaktivitäten, während das Familiennetzwerk Familienmitglieder über eine WhatsApp-Gruppe miteinander verbindet. Das Angebot richtet sich an Familien, in denen ein Kind schwer oder lebensverkürzend erkrankt ist oder bereits verstorben ist. Gleichzeitig sucht der Dienst weitere Ehrenamtliche für die ambulante Kinderhospizarbeit. Der nächste Befähigungskurs startet am 19. Oktober in Hachenburg und umfasst 23 Ausbildungsmodule. Vorkenntnisse sind nicht erforderlich. Die Teilnehmer werden auf ihre spätere Tätigkeit umfassend vorbereitet. Mehr Informationen gibt es auch auf radiowesterwald.de. Soweit die Regionalnachrichten. Das aktuelle Westerwaldwetter. In wenigen Minuten.
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2: Mein Morgen auf Radio Westerwald. Schön, dass wir uns hören. Ich bin Sven. Hallo.
3: Hey Matt. Yeah, Sam. 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
1: Da steht jetzt wohl endgültig der Abschied vom Spätsommer an. In der ersten Wochenhälfte zeigt sich das Wetter bei uns im Westerwald wechselnd bewölkt, aber zunächst meist trocken. In Hachenburg und Nentershausen steigen die Tageswerte nochmal auf sommerliche 26 bis 30 Grad. Nachts kühlt es auf 16 bis 10 Grad ab. In der zweiten Wochenhälfte wird es wechselhafter und von Westen her setzt schauerartig verstärkter Regen ein. In Höhen und Walmerod werden dann tagsüber noch bis zu 23 Grad erreicht. Nachts liegen die Werte zwischen 16 und 12 Grad. Zum Wochenende bleibt es voraussichtlich wechselhaft, mit Wolken und zeitweisen Niederschlägen bei Temperaturen nur noch um die 20 Grad.
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1: Die K144 Ortsdurchfahrt Leuteroth ist gesperrt. Dort wird gebaut noch bis zum 20. Dezember. Der Verkehr wird umgeleitet bis zum 18. Dezember auf der K19 Ortsdurchfahrt Heimborn. Noch bis Januar 2027 ist in Heistenbach die K30 gesperrt. Sie ist nur für Anlieger und Busse freigegeben. In Streithausen wird gebaut. Betroffen ist dort die K21. Die Bauarbeiten dauern noch bis April 2027. Alle Verkehrsinfos gibt für euch auf verkehr.radiowesterwald.de. Euch eine gute und sichere Fahrt durch die Region.
2: Gleich haben wir es 7:30. 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

0: Meine Uhr hier im Studio zeigt kurz nach 7:30. Schönen guten Morgen aus Hörgrenzhausen.
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2: Auf den Autobahnen in Rheinland-Pfalz hat es während der Sommerferien weniger Staus gegeben als im Vorjahr. Der ADAC registrierte insgesamt rund 4.500 Kilometer Stau und etwa 2.800 einzelne Staus. Im vergleichbaren Zeitraum des Vorjahres waren es noch knapp 5.000 Kilometer. Besonders stark belastet war die A61 mit rund 2.100 Staukilometern, gefolgt von der A65 mit 700 und der A3 mit rund 360 Kilometern Stau.

0: Längste Stau wurde auf der A3 zwischen Bad Honnef und Linz sowie Idstein mit insgesamt 24 Kilometern registriert.
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0: Es ist 8 Uhr.
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2: Im Studio Michael Mien. In Deutschland und 9 weiteren EU-Staaten gibt es breite Unterstützung für höhere Investitionen in erneuerbare Energien. Das zeigt eine Befragung. Demnach wird auch das Ziel unterstützt, Europas Abhängigkeit von Energieimporten zu verringern. Bei den Prioritäten gibt es laut Studie kaum Unterschiede zwischen der Bevölkerung und Führungskräften aus Unternehmen. Beide Gruppen nennen niedrigere Energiekosten, weniger Abhängigkeit von Energieimporten und eine höhere Versorgungssicherheit als wichtige energiepolitische Ziele. Mehr als ein Viertel der abhängigen Beschäftigten in Deutschland hatte im vergangenen Jahr eine Einwanderungsgeschichte. Nach Angaben des Statistischen Bundesamts lag ihr Anteil 2025 bei 27%. Besonders hoch war er in einigen Berufen, in denen Menschen mit ausländischen Wurzeln die Mehrheit stellen. Bei Köchen lag der Anteil bei 56%, in der Lebensmittelherstellung bei 55%. Auch in der Bodenverlegung waren es 54, im Gerüstbau und in der Fleischverarbeitung jeweils 51%. CDU-Politiker Philipp Amthor hat mit einem Strandkorb auf dem Balkon seines Büros im Kanzleramt für zahlreiche Reaktionen in sozialen Netzwerken gesorgt. Zu sehen ist die Szene in einer CDU-Dokumentation. Darin lässt Amthor den Strandkorb auf den Balkon bringen. Mehrere Nutzer äußerten sich spöttisch und erklärten, sie hätten die Aufnahmen zunächst für Satire oder künstlich erzeugte Bilder gehalten. Einzelne Kommentare bezeichneten die Szene unter anderem als Ausdruck politischer Dekadenz und zogen einen Vergleich mit dem französischen König Ludwig XIV. Dazu auch Politikexperte Werner Patzelt.
3: Wir können die Augen jetzt allmählich nicht mehr vor der Tatsache verschließen, dass unser Land nicht mehr das nötige politische Personal bekommt. Es ist vieles grundfalsch mit den Weisen, wie wir Politiker rekrutieren. Dass jemand in jungen Jahren, weil er immer wieder gut aufzutreten versteht, zum Staatsminister wird, ohne die persönliche Reife zu haben. All das zeigt, dass wir inzwischen die falschen Leute in die Politik bekommen.
2: Der Strandkorb auf Amthors Bürobalkon ist inzwischen wieder verschwunden. Soweit die aktuellen Meldungen aus der Nachrichtenredaktion.
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4: Guten Morgen, ich bin Sven Hillesheim und ich freue mich gemeinsam mit dem Westerwald auf einen neuen Tag voll guter Musik. Und deswegen geht's jetzt auch weiter mit dem Besten der 60er bis heute. Gute Unterhaltung.

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1: In der Wetterredaktion ist Luisa Walpert. Deutschland bleibt auch heute überwiegend freundlich und ungewöhnlich mild für die Jahreszeit. Während sich im Westen zeitweise mehr Wolken zeigen und später einzelne Schauer möglich sind, scheint sonst nach örtlichem Nebel häufig die Sonne. Die Temperaturen steigen auf etwa 20 bis 29 Grad, an den Küsten bleibt es etwas kühler. Der Wind weht meist schwach bis mäßig und kann an der Küste zeitweise kräftiger auffrischen. In der Nacht ziehen im Westen stellenweise Wolken auf, ansonsten bleibt es vielerorts klar oder nur leicht bewölkt. Örtlich bildet sich Nebel und die Temperaturen sinken auf 5 bis 17 Grad. Morgen bleibt es im Westen wechselnd bewölkt mit einzelnen Schauern, während sonst nach Nebelauflösung erneut viel Sonne erwartet wird. Die Höchstwerte liegen dann zwischen rund 20 Grad an den Küsten und 29 Grad im Südwesten. Der weitere Ausblick zeigt zunächst weiterhin mildes Wetter, bevor sich die Temperaturen allmählich verändern können.
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2: Frisch, fröhlich und frei rein in einen neuen Büroalltag um kurz nach acht. 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
1: Bis zum 17. Oktober kommt es auf der A3 Fahrtrichtung Köln zwischen Montabaur und dem Autobahndreieck Dernbach zu Verkehrseinschränkungen. Die K10 Ortsdurchfahrt Hattert ist noch bis zum 30. Oktober wegen Bauarbeiten gesperrt. Der Verkehr wird umgeleitet. Eine Umleitung gibt es auch in Hörgrenzhausen über die Umgehungsstraße, weil die L308, der untere Teil der Rheinstraße, weiterhin wegen Bauarbeiten nicht befahrbar ist. Alle Verkehrsinfos gibt's für euch auf verkehr.radiowesterwald.de. Euch eine gute und sichere Fahrt durch die Region.

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1: Mehr als 6.400 Menschen haben eine Petition für die Ortsumgehung von Entershausen unterzeichnet. Die Initiatoren wollen damit die Landespolitik zu einer verbindlichen Entscheidung über das seit Jahrzehnten diskutierte Projekt bewegen. Jäger im Kreis Altenkirchen erhalten künftig eine Aufwandsentschädigung für ihren Einsatz gegen die afrikanische Schweinepest. Der Landkreis bezahlt unter anderem Einsätze zur Bergung und Beprobung von Wild sowie erlegtes und beprobtes Schwarzwild. Und der ambulante Kinder- und Jugendhospizdienst Westerwald hat einen Väterstammtisch und ein Familiennetzwerk für betroffene Familien gestartet. Der Dienst sucht außerdem weitere Ehrenamtliche für die Kinderhospizarbeit. Mehr dazu in unseren Regionalnachrichten in knapp einer halben Stunde.
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1: Im Westerwaldkreis ist Klaus Lütgefedder offiziell zum neuen Landrat ernannt und vereidigt worden. Er folgt auf Achim Schwickert, der nach 17 Jahren als Landrat in das Innenministerium von Rheinland-Pfalz gewechselt ist. Lütgefedder war zuvor 17 Jahre Bürgermeister der Verbandsgemeinde Walmeroth. Bei seiner ersten Rede als Landrat kündigte er an, viel im Westerwald unterwegs sein zu wollen. Er will unter anderem Gemeinden, Schulen und Feuerwehren besuchen und sich vor Ort ein Bild machen. Seine Ernennungsurkunde gilt für 8 Jahre. Schwickert wurde bei der Sitzung des Kreistags für seine langjährige Arbeit gewürdigt.
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1: Tausende fordern Umsetzung der Ortsumgehung. Jäger erhalten Geld für Einsatz gegen die Schweinepest und neue Angebote für Familien mit schwerkranken Kindern. Im Studio ist Michael Miem. In Nentershausen wächst der Druck auf die Landespolitik, die geplante Ortsumgehung umzusetzen. Eine Online-Petition hat nach Angaben der Initiatoren inzwischen mehr als 6.400 Unterstützer. Davon kommen über 1.300 aus Nentershausen selbst. Hintergrund ist die hohe Verkehrsbelastung auf der L318, die bei Staus und Unfällen auf der A3 als Umleitungsstrecke dient. Nach Angaben des Landesbetriebs Mobilität fahren täglich rund 9000 Fahrzeuge durch den Ort. Die Petition soll an den rheinland-pfälzischen Verkehrsminister übergeben werden. Die Initiatoren fordern eine verbindliche Entscheidung zur Umsetzung der seit Jahrzehnten diskutierten Umgehungsstraße. Im Kampf gegen die afrikanische Schweinepest erhalten Jäger im Nachbarkreis Altenkirchen künftig eine Aufwandsentschädigung. Eine entsprechende Vereinbarung haben Landrat und Kreisjagdmeister bereits unterzeichnet. Die Zahlungen gelten für Einsätze innerhalb der bestehenden Sperrzone und vorsorglich auch für eine mögliche weitere Zone. Entschädigt werden unter anderem die Bergung und Beprobung von Fall- und Unfallwild sowie erlegtes und beprobtes Schwarzwild. Der Landkreis finanziert die Zahlungen aus eigenen Haushaltsmitteln. Der ambulante Kinder- und Jugendhospizdienst Westerwald hat zwei neue Angebote für betroffene Familien gestartet. Ein Väterstammtisch bietet Männern Austausch und gemeinsame Freizeitaktivitäten, während das Familiennetzwerk Familienmitglieder über eine WhatsApp-Gruppe miteinander verbindet. Das Angebot richtet sich an Familien, in denen ein Kind schwer oder lebensverkürzend erkrankt ist oder bereits verstorben ist. Gleichzeitig sucht der Dienst weitere Ehrenamtliche für die ambulante Kinderhospizarbeit. Der nächste Befähigungskurs startet am 19. Oktober in Hachenburg und umfasst 23 Ausbildungsmodule. Vorkenntnisse sind nicht erforderlich, die Teilnehmer werden auf ihre spätere Tätigkeit umfassend vorbereitet. Mehr Informationen gibt es auch auf radiowesterwald.de. Soweit die Regionalnachrichten, das aktuelle Westerwaldwetter. In wenigen Minuten.
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2: Hallo, Sven hier. Ich wollte nicht stören und nur kurz einen guten Tag wünschen. Bis später.

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1: Da steht jetzt wohl endgültig der Abschied vom Spätsommer an. In der ersten Wochenhälfte zeigt sich das Wetter bei uns im Westerwald wechselnd bewölkt, aber zunächst meist trocken. In Hachenburg und Nentershausen steigen die Tageswerte nochmal auf sommerliche 26 bis 30 Grad. Nachts kühlt es auf 16 bis 10 Grad ab. In der zweiten Wochenhälfte wird es wechselhafter und von Westen her setzt schauerartig verstärkter Regen ein. In Höhen und Walmerod werden dann tagsüber noch bis zu 23 Grad erreicht. Nachts liegen die Werte zwischen 16 und 12 Grad. Zum Wochenende bleibt es voraussichtlich wechselhaft, mit Wolken und zeitweisen Niederschlägen bei Temperaturen nur noch um die 20 Grad.
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1: Die K144 Ortsdurchfahrt Leuteroth ist gesperrt. Dort wird gebaut noch bis zum 20. Dezember. Der Verkehr wird umgeleitet bis zum 18. Dezember auf der K19 Ortsdurchfahrt Heimborn. Noch bis Januar 2027 ist in Heistenbach die K30 gesperrt. Sie ist nur für Anlieger und Busse freigegeben. In Streithausen wird gebaut. Betroffen ist dort die K21. Die Bauarbeiten dauern noch bis April 2027. Alle Verkehrsinfos gibt für euch auf verkehr.radiowesterwald.de. Euch eine gute und sichere Fahrt durch die Region.
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2: Jetzt ein klasse Song aus den 2000ern, hier auf Radio Westerwald.

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1: Mit Michael Mien. In Europa sind seit dem Frühjahr mehr als 1500 Menschen am West-Nil-Fieber erkrankt, ohne zuvor ins Ausland gereist zu sein. Nach Angaben des Europäischen Zentrums für die Prävention und die Kontrolle von Krankheiten wurden bis zum 23. September insgesamt fast 1600 Fälle erfasst. Italien ist mit rund 700 Infektionen am stärksten betroffen, gefolgt von Griechenland mit 355 Fällen. Deutschland verzeichnete bislang 4 Erkrankungen im Rhein-Pfalz-Kreis, in Leipzig und in Berlin. CDU-Politiker Philipp Amthor hat mit einem Strandkorb auf dem Balkon seines Büros im Kanzleramt für zahlreiche Reaktionen in sozialen Netzwerken gesorgt. Zu sehen ist die Szene in einer CDU-Dokumentation. Darin lässt Amthor den Strandkorb auf den Balkon bringen. Mehrere Nutzer äußerten sich spöttisch und erklärten, sie hätten die Aufnahmen zunächst für Satire oder künstlich erzeugte Bilder gehalten. Einzelne Kommentare bezeichneten die Szene unter anderem als Ausdruck politischer Dekadenz und zogen einen Vergleich mit dem französischen König Ludwig XIV. Dazu auch Politikexperte Werner Patzelt.
2: Wir können die Augen jetzt allmählich nicht mehr vor der Tatsache verschließen, dass unser Land nicht mehr das nötige politische Personal bekommt. Es ist vieles grundfalsch mit den Weisen, wie wir Politiker rekrutieren. Dass jemand in jungen Jahren, weil er immer wieder gut aufzutreten versteht, zum Staatsminister wird, ohne die persönliche Reife zu haben. All das zeigt, dass wir inzwischen die falschen Leute in die Politik bekommen.
1: Der Strandkorb auf Amthors Bürobalkon ist inzwischen wieder verschwunden. Mehr als ein Viertel der abhängigen Beschäftigten in Deutschland hatte im vergangenen Jahr eine Einwanderungsgeschichte. Nach Angaben des Statistischen Bundesamts lag ihr Anteil 2025 bei 27%. Besonders hoch war er in einigen Berufen, in denen Menschen mit ausländischen Wurzeln die Mehrheit stellen. Bei Köchen lag der Anteil bei 56%, in der Lebensmittelherstellung bei 55%. Auch in der Bodenverlegung waren es 54, im Gerüstbau und in der Fleischverarbeitung jeweils 51%.
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4: Und damit ein freundliches Hallo raus ins Radioland. Am Mikrofon ist Michael Miem.

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1: In der Wetterredaktion ist Luisa Walpert. Deutschland bleibt auch heute überwiegend freundlich und ungewöhnlich mild für die Jahreszeit. Während sich im Westen zeitweise mehr Wolken zeigen und später einzelne Schauer möglich sind, scheint sonst nach örtlichem Nebel häufig die Sonne. Die Temperaturen steigen auf etwa 20 bis 29 Grad, an den Küsten bleibt es etwas kühler. Der Wind weht meist schwach bis mäßig und kann an der Küste zeitweise kräftiger auffrischen. In der Nacht ziehen im Westen stellenweise Wolken auf, ansonsten bleibt es vielerorts klar oder nur leicht bewölkt. Örtlich bildet sich Nebel und die Temperaturen sinken auf 5 bis 17 Grad. Morgen bleibt es im Westen wechselnd bewölkt mit einzelnen Schauern, während sonst nach Nebelauflösung erneut viel Sonne erwartet wird. Die Höchstwerte liegen dann zwischen rund 20 Grad an den Küsten und 29 Grad im Südwesten. Der weitere Ausblick zeigt zunächst weiterhin mildes Wetter, bevor sich die Temperaturen allmählich verändern können.
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1: Bis zum 17. Oktober kommt es auf der A3 Fahrtrichtung Köln zwischen Montabaur und dem Autobahndreieck Dernbach zu Verkehrseinschränkungen. Die K10 Ortsdurchfahrt Hattert ist noch bis zum 30. Oktober wegen Bauarbeiten gesperrt. Der Verkehr wird umgeleitet. Eine Umleitung gibt es auch in Hörgrenzhausen über die Umgehungsstraße, weil die L308, der untere Teil der Rheinstraße, weiterhin wegen Bauarbeiten nicht befahrbar ist. Alle Verkehrsinfos gibt's für euch auf verkehr.radiowesterwald.de. Euch eine gute und sichere Fahrt durch die Region.

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3: Im Westerwald startet die neue Woche noch einmal freundlich und sommerlich warm. In Hachenburg werden tagsüber 26 bis 30 Grad erreicht. Nachts sinken die Werte auf 16 bis 12 Grad. Zur Wochenmitte ziehen zunehmend Wolken auf, bevor von Westen Regen einsetzt. Das ausführliche Westerwaldwetter hier bei uns in einer guten halben Stunde.
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1: In Bamberscheid hat die Erschließung des Neubaugebiets am Heidchen begonnen. Auf einer Fläche von rund 5,4 Hektar entstehen insgesamt 60 Bauplätze. Die Grundstücke sind zwischen 480 und 720 Quadratmeter groß. Die Ortsgemeinde besitzt 35 der Bauplätze und bietet diese für 150 Euro je Quadratmeter an. Bewerbungen für die gemeindeeigenen Grundstücke sind noch bis Ende Oktober möglich. Die Vergabe soll nach einem Punktesystem erfolgen und ist für Dezember vorgesehen.
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1: Tausende fordern Umsetzung der Ortsumgehung. Jäger erhalten Geld für Einsatz gegen die Schweinepest und neue Angebote für Familien mit schwerkranken Kindern. Im Studio ist Michael Miem. In Nentershausen wächst der Druck auf die Landespolitik, die geplante Ortsumgehung umzusetzen. Eine Online-Petition hat nach Angaben der Initiatoren inzwischen mehr als 6.400 Unterstützer. Davon kommen über 1.300 aus Nentershausen selbst. Hintergrund ist die hohe Verkehrsbelastung auf der L318, die bei Staus und Unfällen auf der A3 als Umleitungsstrecke dient. Nach Angaben des Landesbetriebs Mobilität fahren täglich rund 9000 Fahrzeuge durch den Ort. Die Petition soll an den rheinland-pfälzischen Verkehrsminister übergeben werden. Die Initiatoren fordern eine verbindliche Entscheidung zur Umsetzung der seit Jahrzehnten diskutierten Umgehungsstraße. Im Kampf gegen die afrikanische Schweinepest erhalten Jäger im Nachbarkreis Altenkirchen künftig eine Aufwandsentschädigung. Eine entsprechende Vereinbarung haben Landrat und Kreisjagdmeister bereits unterzeichnet. Die Zahlungen gelten für Einsätze innerhalb der bestehenden Sperrzone und vorsorglich auch für eine mögliche weitere Zone. Entschädigt werden unter anderem die Bergung und Beprobung von Fall- und Unfallwild sowie erlegtes und beprobtes Schwarzwild. Der Landkreis finanziert die Zahlungen aus eigenen Haushaltsmitteln. Der ambulante Kinder- und Jugendhospizdienst Westerwald hat zwei neue Angebote für betroffene Familien gestartet. Ein Väterstammtisch bietet Männern Austausch und gemeinsame Freizeitaktivitäten, während das Familiennetzwerk Familienmitglieder über eine WhatsApp-Gruppe miteinander verbindet. Das Angebot richtet sich an Familien, in denen ein Kind schwer oder lebensverkürzend erkrankt ist oder bereits verstorben ist. Gleichzeitig sucht der Dienst weitere Ehrenamtliche für die ambulante Kinderhospizarbeit. Der nächste Befähigungskurs startet am 19. Oktober in Hachenburg und umfasst 23 Ausbildungsmodule. Vorkenntnisse sind nicht erforderlich, die Teilnehmer werden auf ihre spätere Tätigkeit umfassend vorbereitet. Mehr Informationen gibt es auch auf radiowesterwald.de. Soweit die Regionalnachrichten, das aktuelle Westerwaldwetter. In wenigen Minuten.
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2: Das ist genau richtig. Im Studio und am Mikrofon ist Michael Miem. Hallo, jetzt gibt's erst einen Musiktitel und dann blicken wir gleich auf das, was uns wettertechnisch in den kommenden Stunden erwartet.

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1: Da steht jetzt wohl endgültig der Abschied vom Spätsommer an. In der ersten Wochenhälfte zeigt sich das Wetter bei uns im Westerwald wechselnd bewölkt, aber zunächst meist trocken. In Hachenburg und Nentershausen steigen die Tageswerte nochmal auf sommerliche 26 bis 30 Grad. Nachts kühlt es auf 16 bis 10 Grad ab. In der zweiten Wochenhälfte wird es wechselhafter und von Westen her setzt schauerartig verstärkter Regen ein. In Höhen und Walmerod werden dann tagsüber noch bis zu 23 Grad erreicht. Nachts liegen die Werte zwischen 16 und 12 Grad. Zum Wochenende bleibt es voraussichtlich wechselhaft, mit Wolken und zeitweisen Niederschlägen bei Temperaturen nur noch um die 20 Grad.
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1: Die K144 Ortsdurchfahrt Leuteroth ist gesperrt. Dort wird gebaut noch bis zum 20. Dezember. Der Verkehr wird umgeleitet bis zum 18. Dezember auf der K19 Ortsdurchfahrt Heimborn. Noch bis Januar 2027 ist in Heistenbach die K30 gesperrt. Sie ist nur für Anlieger und Busse freigegeben. In Streithausen wird gebaut. Betroffen ist dort die K21. Die Bauarbeiten dauern noch bis April 2027. Alle Verkehrsinfos gibt's für euch auf verkehr.radiowesterwald.de. Euch eine gute und sichere Fahrt durch die Region.

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0: Es ist 12 Uhr.
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2: Im Studio Michael Miem. Die schweren Überschwemmungen in Bangkok beeinträchtigen auch den internationalen Flugverkehr. Die Fluggesellschaft Thai Airways streicht bis Mittwoch mehr als ein Dutzend Verbindungen. Betroffen sind neben Inlandsflügen auch internationale Strecken, darunter nach Frankfurt und München. Die betroffenen Flughäfen bleiben zwar geöffnet. Wegen überfluteter Straßen und Verkehrsproblemen müssen Reisende jedoch mit erheblichen Verspätungen und weiteren Einschränkungen rechnen. Der stellvertretende CDU-Vorsitzende Karl-Josef Laumann kritisiert die Forderungen der SPD im Streit um die geplante Pflegereform. Die Vorschläge würden nach seiner Einschätzung viel zusätzliches Geld kosten, das derzeit nicht zur Verfügung stehe, so der NRW-Arbeits- und Gesundheitsminister. Stattdessen müsse geprüft werden, wo sich in der Pflegeversicherung noch sparen lasse. Ziel sei es, einen weiteren Anstieg der Sozialversicherungsbeiträge zu verhindern. Als Alternative zu Einsparungen nannte Laumann höhere Beiträge. Lars Klingbeil von der SPD.
3: Ein reines Sparpaket, das wird es auch mit mir nicht geben. Wir müssen auch strukturelle Verbesserungen erreichen. Und darüber reden wir in der Koalition. Ich will was hinbekommen, aber klar ist eben auch, das muss ein gerechtes Gesamtpaket sein. Und daran wird jetzt gearbeitet.
2: Das Vertrauen in die Bundesregierung und das Gerechtigkeitsempfinden in der Bevölkerung sind einer Umfrage zufolge weiterhin gering. Gleichzeitig hat sich der gesellschaftliche Zusammenhalt nach einem jahrelangen Abwärtstrend wieder etwas verbessert. Das geht aus einer aktuellen Erhebung hervor. Sie zeigt, dass Politiker stärker auf die Anliegen der Bevölkerung eingehen und die Belastungen durch Reformen fair verteilen müssen. Mehr als ein Viertel der abhängigen Beschäftigten in Deutschland hatte im vergangenen Jahr eine Einwanderungsgeschichte. Nach Angaben des Statistischen Bundesamts lag ihr Anteil 2025 bei 27%. Besonders hoch war er in einigen Berufen, in denen Menschen mit ausländischen Wurzeln die Mehrheit stellen. Bei Köchen lag der Anteil bei 56%, in der Lebensmittelherstellung bei 55%. Auch in der Bodenverlegung waren es 54, im Gerüstbau und in der Fleischverarbeitung jeweils 51%.
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4: Hier ist die Infothek bei Radio Westerwald. Montags bis freitags immer volle Informationen von 10 bis 13 Uhr. Am Mikrofon ist Michael und ich bin diese Stunde natürlich noch für euch da.

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1: In der Wetterredaktion ist Luisa Walpert. Deutschland bleibt auch heute überwiegend freundlich und ungewöhnlich mild für die Jahreszeit. Während sich im Westen zeitweise mehr Wolken zeigen und später einzelne Schauer möglich sind, scheint sonst nach örtlichem Nebel häufig die Sonne. Die Temperaturen steigen auf etwa 20 bis 29 Grad. An den Küsten bleibt es etwas kühler. Der Wind weht meist schwach bis mäßig und kann an der Küste zeitweise kräftiger auffrischen. In der Nacht ziehen im Westen stellenweise Wolken auf. Ansonsten bleibt es vielerorts klar oder nur leicht bewölkt. Örtlich bildet sich Nebel und die Temperaturen sinken auf 5 bis 17 Grad. Morgen bleibt es im Westen wechselnd bewölkt mit einzelnen Schauern, während sonst nach Nebelauflösung erneut viel Sonne erwartet wird. Die Höchstwerte liegen dann zwischen rund 20 Grad an den Küsten und 29 Grad im Südwesten. Der weitere Ausblick zeigt zunächst weiterhin mildes Wetter, bevor sich die Temperaturen allmählich verändern können.
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1: Bis zum 17. Oktober kommt es auf der A3 Fahrtrichtung Köln zwischen Montabaur und dem Autobahndreieck Dernbach zu Verkehrseinschränkungen. Die K10 Ortsdurchfahrt Hattert ist noch bis zum 30. Oktober wegen Bauarbeiten gesperrt. Der Verkehr wird umgeleitet. Eine Umleitung gibt es auch in Hörgrenzhausen über die Umgehungsstraße, weil die L308, der untere Teil der Rheinstraße, weiterhin wegen Bauarbeiten nicht befahrbar ist. Alle Verkehrsinfos gibt's für euch auf verkehr.radiowesterwald.de. Euch eine gute und sichere Fahrt durch die Region.

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2: Wella helfen ist in Berlin gleich mit zwei bundesweiten Auszeichnungen geehrt worden. Der Verein erhielt den Big Bang Innovation Award 2026 und zum zweiten Mal in Folge den Deutschen Award für Nachhaltigkeitsprojekte. Beim Big Bang KI Festival wurden insgesamt 46 Gewinner aus 430 Einsendungen ausgezeichnet. Die Preise würdigen unterschiedliche Bereiche der Vereinsarbeit. Beim Innovation Award steht insbesondere das Projekt Wella helfen junge Helden im Mittelpunkt. Dabei werden junge Menschen frühzeitig für ehrenamtliches Engagement begeistert und übernehmen eigene Verantwortung für soziale Projekte in ihrer Region. Der Verein verbindet dabei Nachbarschaftshilfe mit Jugendengagement, gesellschaftlichem Zusammenhalt und neuen Formen der Zusammenarbeit. Auch beim Deutschen Award für Nachhaltigkeitsprojekte wurde Wella helfen erneut ausgezeichnet. Der Verein orientiert seine Arbeit an den 17 Nachhaltigkeitszielen der Vereinten Nationen und setzt diese unter anderem in den Bereichen soziale Teilhabe, Bildung, Umweltschutz und Unterstützung hilfsbedürftiger Menschen regional um. Ein weiterer Schwerpunkt ist die Zusammenarbeit mit Unternehmen. Inzwischen gehören rund 60 Firmen zur Wella helfen Businessfamilie. Sie unterstützen die Vereinsarbeit nicht nur finanziell, sondern bringen auch Kontakte, Fachwissen und Dienstleistungen ein. Die beiden Auszeichnungen versteht Wella helfen als Anerkennung für das Engagement zahlreicher Ehrenamtlicher, Mitglieder, Unternehmen und Partner im Westerwald und den angrenzenden Landkreisen. Gleichzeitig sollen die Preise Ansporn sein, bestehende Projekte weiterzuentwickeln und neue Ideen für die Region umzusetzen.
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1: Auf der A3 bei Eppenroth hat sich ein Opel Meriva nach einem Zusammenstoß mit einem SUV mehrfach überschlagen. Der Unfall ereignete sich in Fahrtrichtung Köln im Bereich der Anschlussstelle Montabaur. Nach ersten Erkenntnissen kam der 54-jährige Fahrer zunächst von der Fahrbahn ab und prallte beim Gegenlenken gegen einen Volvo. Der Opel überschlug sich anschließend etwa 8-mal und blieb auf der Mittelschutzplanke liegen. Der Fahrer und seine 44-jährige Beifahrerin erlitten nur leichte Verletzungen und wurden vorsorglich ins Krankenhaus gebracht. Die A3 blieb wegen der Unfallaufnahme und der anschließenden Reinigung mehr als eine Stunde voll gesperrt.
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1: Tausende fordern Umsetzung der Ortsumgehung. Jäger erhalten Geld für Einsatz gegen die Schweinepest und neue Angebote für Familien mit schwerkranken Kindern. Im Studio ist Michael Miem. In Nentershausen wächst der Druck auf die Landespolitik, die geplante Ortsumgehung umzusetzen. Eine Online-Petition hat nach Angaben der Initiatoren inzwischen mehr als 6.400 Unterstützer. Davon kommen über 1.300 aus Nentershausen selbst. Hintergrund ist die hohe Verkehrsbelastung auf der L318, die bei Staus und Unfällen auf der A3 als Umleitungsstrecke dient. Nach Angaben des Landesbetriebs Mobilität fahren täglich rund 9000 Fahrzeuge durch den Ort. Die Petition soll an den rheinland-pfälzischen Verkehrsminister übergeben werden. Die Initiatoren fordern eine verbindliche Entscheidung zur Umsetzung der seit Jahrzehnten diskutierten Umgehungsstraße. Im Kampf gegen die afrikanische Schweinepest erhalten Jäger im Nachbarkreis Altenkirchen künftig eine Aufwandsentschädigung. Eine entsprechende Vereinbarung haben Landrat und Kreisjagdmeister bereits unterzeichnet. Die Zahlungen gelten für Einsätze innerhalb der bestehenden Sperrzone und vorsorglich auch für eine mögliche weitere Zone. Entschädigt werden unter anderem die Bergung und Beprobung von Fall- und Unfallwild sowie erlegtes und beprobtes Schwarzwild. Der Landkreis finanziert die Zahlungen aus eigenen Haushaltsmitteln. Der ambulante Kinder- und Jugendhospizdienst Westerwald hat zwei neue Angebote für betroffene Familien gestartet. Ein Väterstammtisch bietet Männern Austausch und gemeinsame Freizeitaktivitäten, während das Familiennetzwerk Familienmitglieder über eine WhatsApp-Gruppe miteinander verbindet. Das Angebot richtet sich an Familien, in denen ein Kind schwer oder lebensverkürzend erkrankt ist oder bereits verstorben ist. Gleichzeitig sucht der Dienst weitere Ehrenamtliche für die ambulante Kinderhospizarbeit. Der nächste Befähigungskurs startet am 19. Oktober in Hachenburg und umfasst 23 Ausbildungsmodule. Vorkenntnisse sind nicht erforderlich, die Teilnehmer werden auf ihre spätere Tätigkeit umfassend vorbereitet. Mehr Informationen gibt es auch auf radiowesterwald.de. Soweit die Regionalnachrichten, das aktuelle Westerwaldwetter. In wenigen Minuten.
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3: Mal flugs auf die Uhr geguckt? Ja, sieht gar nicht so schlecht aus. Die Halbzeit hätten wir jetzt schon geschafft. Quasi bergfest. Wir sind auf dem Weg in den Feierabend. Am Nachmittag hier bei Radio Westerwald. Für euch im Studio ist Michael. Ich stehe euch gerne zur Seite auf dem Weg in den Feierabend hier bei Radio Westerwald. Yeah.

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1: Da steht jetzt wohl endgültig der Abschied vom Spätsommer an. In der ersten Wochenhälfte zeigt sich das Wetter bei uns im Westerwald wechselnd bewölkt, aber zunächst meist trocken. In Hachenburg und Nentershausen steigen die Tageswerte nochmal auf sommerliche 26 bis 30 Grad. Nachts kühlt es auf 16 bis 10 Grad ab. In der zweiten Wochenhälfte wird es wechselhafter und von Westen her setzt schauerartig verstärkter Regen ein. In Höhen und Walmerod werden dann tagsüber noch bis zu 23 Grad erreicht. Nachts liegen die Werte zwischen 16 und 12 Grad. Zum Wochenende bleibt es voraussichtlich wechselhaft, mit Wolken und zeitweisen Niederschlägen bei Temperaturen nur noch um die 20 Grad.
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1: Die K144 Ortsdurchfahrt Leuteroth ist gesperrt. Dort wird gebaut noch bis zum 20. Dezember. Der Verkehr wird umgeleitet bis zum 18. Dezember auf der K19 Ortsdurchfahrt Heimborn. Noch bis Januar 2027 ist in Heistenbach die K30 gesperrt. Sie ist nur für Anlieger und Busse freigegeben. In Streithausen wird gebaut. Betroffen ist dort die K21. Die Bauarbeiten dauern noch bis April 2027. Alle Verkehrsinfos gibt's für euch auf verkehr.radiowesterwald.de. Euch eine gute und sichere Fahrt durch die Region.

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1: Im Studio Michael Miem. Die schweren Überschwemmungen in Bangkok beeinträchtigen auch den internationalen Flugverkehr. Die Fluggesellschaft Thai Airways streicht bis Mittwoch mehr als ein Dutzend Verbindungen. Betroffen sind neben Inlandsflügen auch internationale Strecken, darunter nach Frankfurt und München. Die betroffenen Flughäfen bleiben zwar geöffnet. Wegen überfluteter Straßen und Verkehrsproblemen müssen Reisende jedoch mit erheblichen Verspätungen und weiteren Einschränkungen rechnen. Der stellvertretende CDU-Vorsitzende Karl-Josef Laumann kritisiert die Forderungen der SPD im Streit um die geplante Pflegereform. Die Vorschläge würden nach seiner Einschätzung viel zusätzliches Geld kosten, das derzeit nicht zur Verfügung stehe, so der NRW-Arbeits- und Gesundheitsminister. Stattdessen müsse geprüft werden, wo sich in der Pflegeversicherung noch sparen lasse. Ziel sei es, einen weiteren Anstieg der Sozialversicherungsbeiträge zu verhindern. Als Alternative zu Einsparungen nannte Laumann höhere Beiträge. Lars Klingbeil von der SPD.
2: Ein reines Sparpaket, das wird es auch mit mir nicht geben. Wir müssen auch strukturelle Verbesserungen erreichen. Und darüber reden wir in der Koalition. Ich will was hinbekommen, aber klar ist eben auch, das muss ein gerechtes Gesamtpaket sein. Und daran wird jetzt gearbeitet.
1: Das Vertrauen in die Bundesregierung und das Gerechtigkeitsempfinden in der Bevölkerung sind einer Umfrage zufolge weiterhin gering. Gleichzeitig hat sich der gesellschaftliche Zusammenhalt nach einem jahrelangen Abwärtstrend wieder etwas verbessert. Das geht aus einer aktuellen Erhebung hervor. Sie zeigt, dass Politiker stärker auf die Anliegen der Bevölkerung eingehen und die Belastungen durch Reformen fair verteilen müssen. Mehr als ein Viertel der abhängigen Beschäftigten in Deutschland hatte im vergangenen Jahr eine Einwanderungsgeschichte. Nach Angaben des Statistischen Bundesamts lag ihr Anteil 2025 bei 27%. Besonders hoch war er in einigen Berufen, in denen Menschen mit ausländischen Wurzeln die Mehrheit stellen. Bei Köchen lag der Anteil bei 56%, in der Lebensmittelherstellung bei 55%. Auch in der Bodenverlegung waren es 54, im Gerüstbau und in der Fleischverarbeitung jeweils 51%.
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4: Aktuelles vom Sport. Das gibt es immer montags, mittwochs und freitags in der Zusammenfassung und im Sportticker. Von meinem Kollegen Markus Messer. Nicht zu vergessen ist auch Kollege Michael Weiland. Der informiert euch über alles Wissenswerte aus dem Bereich Gesundheit, Wirtschaft und Automobiles hier bei uns regelmäßig im Programm. 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
1: In der Wetterredaktion ist Luisa Walpert. Deutschland bleibt auch heute überwiegend freundlich und ungewöhnlich mild für die Jahreszeit. Während sich im Westen zeitweise mehr Wolken zeigen und später einzelne Schauer möglich sind, scheint sonst nach örtlichem Nebel häufig die Sonne. Die Temperaturen steigen auf etwa 20 bis 29 Grad, an den Küsten bleibt es etwas kühler. Der Wind weht meist schwach bis mäßig und kann an der Küste zeitweise kräftiger auffrischen. In der Nacht ziehen im Westen stellenweise Wolken auf, ansonsten bleibt es vielerorts klar oder nur leicht bewölkt. Örtlich bildet sich Nebel und die Temperaturen sinken auf 5 bis 17 Grad. Morgen bleibt es im Westen wechselnd bewölkt mit einzelnen Schauern, während sonst nach Nebelauflösung erneut viel Sonne erwartet wird. Die Höchstwerte liegen dann zwischen rund 20 Grad an den Küsten und 29 Grad im Südwesten. Der weitere Ausblick zeigt zunächst weiterhin mildes Wetter, bevor sich die Temperaturen allmählich verändern können.
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1: Mit Verkehrseinschränkungen wegen Bauarbeiten muss noch in Lindenholzhausen auf der Limburger Straße gerechnet werden. Das Ganze bis zum 9. Oktober. Die K101 ist noch bis zum 20. Oktober gesperrt. Dort finden Bauarbeiten zwischen Ruppach-Goldhausen und Groß-Holbach statt. Mit Verkehrsbehinderungen muss gerechnet werden auf der Rheinstraße in Nentershausen. Dort wird gebaut. Wegen Bauarbeiten an einer Unterführung kommt es zu einer Vollsperrung auf der Strecke zwischen Geroth und Groß-Holbach. Der Verkehr wird umgeleitet. Alle Verkehrsinfos gibt's für euch auf verkehr.radiowesterwald.de. Euch eine gute und sichere Fahrt durch die Region.
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1: Mehr als 6.400 Menschen haben eine Petition für die Ortsumgehung von Entershausen unterzeichnet. Die Initiatoren wollen damit die Landespolitik zu einer verbindlichen Entscheidung über das seit Jahrzehnten diskutierte Projekt bewegen. Jäger im Kreis Altenkirchen erhalten künftig eine Aufwandsentschädigung für ihren Einsatz gegen die afrikanische Schweinepest. Der Landkreis bezahlt unter anderem Einsätze zur Bergung und Beprobung von Wild sowie erlegtes und beprobtes Schwarzwild. Und der ambulante Kinder- und Jugendhospizdienst Westerwald hat einen Väterstammtisch und ein Familiennetzwerk für betroffene Familien gestartet. Der Dienst sucht außerdem weitere Ehrenamtliche für die Kinderhospizarbeit. Mehr dazu in unseren Regionalnachrichten in knapp einer halben Stunde.
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1: In Breitscheid-Hochscheid ist ein Gleitschirmflieger nach dem Start abgestürzt und schwer verletzt worden. Der Mann geriet kurz nach dem Abheben in Turbulenzen und versuchte nach Zeugenaussagen zum Startplatz zurückzukehren. Knapp oberhalb der Baumgrenze verlor er offenbar die notwendige Thermik. Anschließend stürzte der Pilot aus etwa 6 Metern Höhe zu Boden. Dabei erlitt er schwere, aber nicht lebensgefährliche Verletzungen. Rettungskräfte versorgten den Mann zunächst vor Ort und brachten ihn anschließend mit einem Rettungshubschrauber in ein Krankenhaus nach Köln. Die Polizei hat die Ermittlungen zum Unfallhergang aufgenommen.
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1: Tausende fordern Umsetzung der Ortsumgehung. Jäger erhalten Geld für Einsatz gegen die Schweinepest und neue Angebote für Familien mit schwerkranken Kindern. Im Studio ist Michael Miem. In Nentershausen wächst der Druck auf die Landespolitik, die geplante Ortsumgehung umzusetzen. Eine Online-Petition hat nach Angaben der Initiatoren inzwischen mehr als 6.400 Unterstützer. Davon kommen über 1.300 aus Nentershausen selbst. Hintergrund ist die hohe Verkehrsbelastung auf der L318, die bei Staus und Unfällen auf der A3 als Umleitungsstrecke dient. Nach Angaben des Landesbetriebs Mobilität fahren täglich rund 9000 Fahrzeuge durch den Ort. Die Petition soll an den rheinland-pfälzischen Verkehrsminister übergeben werden. Die Initiatoren fordern eine verbindliche Entscheidung zur Umsetzung der seit Jahrzehnten diskutierten Umgehungsstraße. Im Kampf gegen die afrikanische Schweinepest erhalten Jäger im Nachbarkreis Altenkirchen künftig eine Aufwandsentschädigung. Eine entsprechende Vereinbarung haben Landrat und Kreisjagdmeister bereits unterzeichnet. Die Zahlungen gelten für Einsätze innerhalb der bestehenden Sperrzone und vorsorglich auch für eine mögliche weitere Zone. Entschädigt werden unter anderem die Bergung und Beprobung von Fall- und Unfallwild sowie erlegtes und beprobtes Schwarzwild. Der Landkreis finanziert die Zahlungen aus eigenen Haushaltsmitteln. Der ambulante Kinder- und Jugendhospizdienst Westerwald hat zwei neue Angebote für betroffene Familien gestartet. Ein Väterstammtisch bietet Männern Austausch und gemeinsame Freizeitaktivitäten, während das Familiennetzwerk Familienmitglieder über eine WhatsApp-Gruppe miteinander verbindet. Das Angebot richtet sich an Familien, in denen ein Kind schwer oder lebensverkürzend erkrankt ist oder bereits verstorben ist. Gleichzeitig sucht der Dienst weitere Ehrenamtliche für die ambulante Kinderhospizarbeit. Der nächste Befähigungskurs startet am 19. Oktober in Hachenburg und umfasst 23 Ausbildungsmodule. Vorkenntnisse sind nicht erforderlich. Die Teilnehmer werden auf ihre spätere Tätigkeit umfassend vorbereitet. Mehr Informationen gibt es auch auf radiowesterwald.de. Soweit die Regionalnachrichten. Das aktuelle Westerwaldwetter. In wenigen Minuten.
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3: Herzlich willkommen immer noch bei 1 bis 4, der Nachmittag im Radioland mit Michael Miem. Auch bis ran an die Nachrichten gibt es hier natürlich noch einen bunten Musikmix. Was ich im Paket habe, lasst euch überraschen.

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1: Da steht jetzt wohl endgültig der Abschied vom Spätsommer an. In der ersten Wochenhälfte zeigt sich das Wetter bei uns im Westerwald wechselnd bewölkt, aber zunächst meist trocken. In Hachenburg und Nentershausen steigen die Tageswerte nochmal auf sommerliche 26 bis 30 Grad. Nachts kühlt es auf 16 bis 10 Grad ab. In der zweiten Wochenhälfte wird es wechselhafter und von Westen her setzt schauerartig verstärkter Regen ein. In Höhen und Walmerod werden dann tagsüber noch bis zu 23 Grad erreicht. Nachts liegen die Werte zwischen 16 und 12 Grad. Zum Wochenende bleibt es voraussichtlich wechselhaft, mit Wolken und zeitweisen Niederschlägen bei Temperaturen nur noch um die 20 Grad.
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1: K144 Ortsdurchfahrt Leuteroth ist gesperrt. Dort wird gebaut noch bis zum 20. Dezember. Der Verkehr wird umgeleitet bis zum 18. Dezember auf der K19 Ortsdurchfahrt Heimborn. Noch bis Januar 2027 ist in Heistenbach die K30 gesperrt. Sie ist nur für Anlieger und Busse freigegeben. In Streithausen wird gebaut. Betroffen ist dort die K21. Die Bauarbeiten dauern noch bis April 2027. Alle Verkehrsinfos gibt's für euch auf verkehr.radiowesterwald.de. Euch eine gute und sichere Fahrt durch die Region. 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Und jetzt der besten Musik von heute.

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1: Mit Michael Miem. Bei einem Luftangriff des Militärs auf einen Markt und eine Brücke in Myanmar sind nach Angaben von Augenzeugen und lokalen Medien mindestens 49 Menschen getötet worden. Rund 60 weitere Personen wurden demnach verletzt, viele von ihnen schwer. Der Angriff traf den Bereich um den India Market sowie eine nahegelegene Brücke. Nach Berichten lokaler Medien und einer Rebellengruppe setzte ein Kampfflugzeug dabei mehrfach Bomben ab. Der Rückzug von Jens Spahn aus dem Haushaltsausschuss hat eine neue Debatte über ihn ausgelöst. Der CDU-Politiker begründet den Schritt mit der politischen Zuspitzung um seine Person und will sich zunächst Wahlkreis und Familie widmen. Der Politikwissenschaftler Oliver Lemke spricht von wenig Fingerspitzengefühl bei Spahn.
2: Schön, wenn er selber darauf kommt, dass die, Politisierung um seine Person eigenverschuldet ist zu einem erheblichen Maße. Und mit ein bisschen Ruhe und Abstand könnte das ja auch die Lösung sein, dass er sich tatsächlich stärker aus dem politischen Geschäft dann erst einmal zurückzieht. Denn der Befund ist ja richtig. Egal, wo er jetzt auftritt, es klebt an ihm und die Marke ist eben halt beschädigt.
1: Vielen reichen die Maßnahmen, die Spahn jetzt ergriffen hat, noch nicht aus und fordern auch eine Niederlegung seines Bundestagsmandats, den Verzicht auf Bezüge oder eine rechtliche Aufarbeitung, etwa wie rund um die Maskengeschäfte und die Leihmutterschaft. Der stellvertretende CDU-Vorsitzende Karl-Josef Laumann kritisiert die Forderungen der SPD im Streit um die geplante Pflegereform. Die Vorschläge würden nach seiner Einschätzung viel zusätzliches Geld kosten, das derzeit nicht zur Verfügung stehe, so der NRW-Arbeits- und Gesundheitsminister. Stattdessen müsse geprüft werden, wo sich in der Pflegeversicherung noch sparen lasse. Ziel sei es, einen weiteren Anstieg der Sozialversicherungsbeiträge zu verhindern. Als Alternative zu Einsparungen nannte Laumann höhere Beiträge. Lars Klingbeil von der SPD.
3: Ein reines Sparpaket, das wird es auch mit mir nicht geben. Wir müssen auch strukturelle Verbesserungen erreichen. Und darüber reden wir in der Koalition. Ich will was hinbekommen, aber klar ist eben auch, das muss ein gerechtes Gesamtpaket sein. Und daran wird jetzt gearbeitet.
1: Das Vertrauen in die Bundesregierung und das Gerechtigkeitsempfinden in der Bevölkerung sind einer Umfrage zufolge weiterhin gering. Gleichzeitig hat sich der gesellschaftliche Zusammenhalt nach einem jahrelangen Abwärtstrend wieder etwas verbessert. Das geht aus einer aktuellen Erhebung hervor. Sie zeigt, dass Politiker stärker auf die Anliegen der Bevölkerung eingehen und die Belastungen durch Reformen fair verteilen müssen.
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5: Ihr hört Radio Westerwald. Mein Name ist Steffi und ich bringe euch in den Feierabend.

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1: In der Wetterredaktion ist Luisa Walpert. Deutschland bleibt auch heute überwiegend freundlich und ungewöhnlich mild für die Jahreszeit. Während sich im Westen zeitweise mehr Wolken zeigen und später einzelne Schauer möglich sind, scheint sonst nach örtlichem Nebel häufig die Sonne. Die Temperaturen steigen auf etwa 20 bis 29 Grad. An den Küsten bleibt es etwas kühler. Der Wind weht meist schwach bis mäßig und kann an der Küste zeitweise kräftiger auffrischen. In der Nacht ziehen im Westen stellenweise Wolken auf. Ansonsten bleibt es vielerorts klar oder nur leicht bewölkt. Örtlich bildet sich Nebel und die Temperaturen sinken auf 5 bis 17 Grad. Morgen bleibt es im Westen wechselnd bewölkt mit einzelnen Schauern, während sonst nach Nebelauflösung erneut viel Sonne erwartet wird. Die Höchstwerte liegen dann zwischen rund 20 Grad an den Küsten und 29 Grad im Südwesten. Der weitere Ausblick zeigt zunächst weiterhin mildes Wetter, bevor sich die Temperaturen allmählich verändern können.
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1: Mit Verkehrseinschränkungen wegen Bauarbeiten muss noch in Lindenholzhausen auf der Limburger Straße gerechnet werden. Das Ganze bis zum 9. Oktober. Die K101 ist noch bis zum 20. Oktober gesperrt. Dort finden Bauarbeiten zwischen Ruppach-Goldhausen und Großholbach statt. Mit Verkehrsbehinderungen muss gerechnet werden auf der Rheinstraße in Nentershausen. Dort wird gebaut. Wegen Bauarbeiten an einer Unterführung kommt es zu einer Vollsperrung auf der Strecke zwischen Geroth und Großholbach. Der Verkehr wird umgeleitet.
2: Alle Verkehrsinfos gibt's für euch auf verkehr.radiowesterwald.de. Euch eine gute und sichere Fahrt durch die Region.
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0: Im Westerwald startet die neue Woche noch einmal freundlich und sommerlich warm. In Hachenburg werden tagsüber 26 bis 30 Grad erreicht. Nachts sinken die Werte auf 16 bis 12 Grad. Zur Wochenmitte ziehen zunehmend Wolken auf, bevor von Westen Regen einsetzt. Das ausführliche Westerwaldwetter hier bei uns in einer guten halben Stunde.
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2: Mehr als 6.400 Menschen haben eine Petition für die Ortsumgehung von Entershausen unterzeichnet. Die Initiatoren wollen damit die Landespolitik zu einer verbindlichen Entscheidung über das seit Jahrzehnten diskutierte Projekt bewegen. Jäger im Kreis Altenkirchen erhalten künftig eine Aufwandsentschädigung für ihren Einsatz gegen die afrikanische Schweinepest. Der Landkreis bezahlt unter anderem Einsätze zur Bergung und Beprobung von Wild sowie erlegtes und beprobtes Schwarzwild. Und der ambulante Kinder- und Jugendhospizdienst Westerwald hat einen Väterstammtisch und ein Familiennetzwerk für betroffene Familien gestartet. Der Dienst sucht außerdem weitere Ehrenamtliche für die Kinderhospizarbeit. Mehr dazu in unseren Regionalnachrichten in knapp einer halben Stunde.
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1: Tausende fordern Umsetzung der Ortsumgehung. Jäger erhalten Geld für Einsatz gegen die Schweinepest und neue Angebote für Familien mit schwerkranken Kindern. Im Studio ist Michael Miem. In Entershausen wächst der Druck auf die Landespolitik, die geplante Ortsumgehung umzusetzen. Eine Online-Petition hat nach Angaben der Initiatoren inzwischen mehr als 6.400 Unterstützer. Davon kommen über 1.300 aus Entershausen selbst. Hintergrund ist die hohe Verkehrsbelastung auf der L318, die bei Staus und Unfällen auf der A3 als Umleitungsstrecke dient. Nach Angaben des Landesbetriebs Mobilität fahren täglich rund 9000 Fahrzeuge durch den Ort. Die Petition soll an den rheinland-pfälzischen Verkehrsminister übergeben werden. Die Initiatoren fordern eine verbindliche Entscheidung zur Umsetzung der seit Jahrzehnten diskutierten Umgehungsstraße. Im Kampf gegen die afrikanische Schweinepest erhalten Jäger im Nachbarkreis Altenkirchen künftig eine Aufwandsentschädigung. Eine entsprechende Vereinbarung haben Landrat und Kreisjagdmeister bereits unterzeichnet. Die Zahlungen gelten für Einsätze innerhalb der bestehenden Sperrzone und vorsorglich auch für eine mögliche weitere Zone. Entschädigt werden unter anderem die Bergung und Beprobung von Fall- und Unfallwild sowie erlegtes und beprobtes Schwarzwild. Der Landkreis finanziert die Zahlungen aus eigenen Haushaltsmitteln. Der ambulante Kinder- und Jugendhospizdienst Westerwald hat zwei neue Angebote für betroffene Familien gestartet. Ein Väterstammtisch bietet Männern Austausch und gemeinsame Freizeitaktivitäten, während das Familiennetzwerk Familienmitglieder über eine WhatsApp-Gruppe miteinander verbindet. Das Angebot richtet sich an Familien, in denen ein Kind schwer oder lebensverkürzend erkrankt ist oder bereits verstorben ist. Gleichzeitig sucht der Dienst weitere Ehrenamtliche für die ambulante Kinderhospizarbeit. Der nächste Befähigungskurs startet am 19. Oktober in Hachenburg und umfasst 23 Ausbildungsmodule. Vorkenntnisse sind nicht erforderlich, die Teilnehmer werden auf ihre spätere Tätigkeit umfassend vorbereitet. Mehr Informationen gibt es auch auf radiowesterwald.de. Soweit die Regionalnachrichten, das aktuelle Westerwaldwetter. In wenigen Minuten.
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3: Ihr hört Radio Westerwald. Mein Name ist Steffi. Hier ist der Feierabend. Hallo.

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1: Da steht jetzt wohl endgültig der Abschied vom Spätsommer an. In der ersten Wochenhälfte zeigt sich das Wetter bei uns im Westerwald wechselnd bewölkt, aber zunächst meist trocken. In Hachenburg und Nentershausen steigen die Tageswerte nochmal auf sommerliche 26 bis 30 Grad. Nachts kühlt es auf 16 bis 10 Grad ab. In der zweiten Wochenhälfte wird es wechselhafter und von Westen her setzt schauerartig verstärkter Regen ein. In Höhen und Walmerod werden dann tagsüber noch bis zu 23 Grad erreicht. Nachts liegen die Werte zwischen 16 und 12 Grad. Zum Wochenende bleibt es voraussichtlich wechselhaft, mit Wolken und zeitweisen Niederschlägen bei Temperaturen nur noch um die 20 Grad.
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1: Die K144 Ortsdurchfahrt Leuteroth ist gesperrt. Dort wird gebaut noch bis zum 20. Dezember. Der Verkehr wird umgeleitet bis zum 18. Dezember auf der K19 Ortsdurchfahrt Heimborn. Noch bis Januar 2027 ist in Heistenbach die K30 gesperrt. Sie ist nur für Anlieger und Busse freigegeben. In Streithausen wird gebaut. Betroffen ist dort die K21. Die Bauarbeiten dauern noch bis April 2027. Alle Verkehrsinfos gibt für euch auf verkehr.radiowesterwald.de. Euch eine gute und sichere Fahrt durch die Region.
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0: Es ist 18 Uhr.
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2: Mit Michael Miem. Bei einem Luftangriff des Militärs auf einen Markt und eine Brücke in Myanmar sind nach Angaben von Augenzeugen und lokalen Medien mindestens 49 Menschen getötet worden. Rund 60 weitere Personen wurden demnach verletzt, viele von ihnen schwer. Der Angriff traf den Bereich um den India Market sowie eine nahegelegene Brücke. Nach Berichten lokaler Medien und einer Rebellengruppe setzte ein Kampfflugzeug dabei mehrfach Bomben ab. Der Rückzug von Jens Spahn aus dem Haushaltsausschuss hat eine neue Debatte über ihn ausgelöst. Der CDU-Politiker begründet den Schritt mit der politischen Zuspitzung um seine Person und will sich zunächst Wahlkreis und Familie widmen. Der Politikwissenschaftler Oliver Lemke spricht von wenig Fingerspitzengefühl bei Spahn.
3: Schön, wenn er selber darauf kommt, dass die, sagen wir mal, Politisierung um seine Person eigenverschuldet ist zu einem erheblichen Maße. Und mit ein bisschen Ruhe und Abstand könnte das ja auch die Lösung sein, dass er sich tatsächlich stärker aus dem politischen Geschäft dann erst einmal zurückzieht. Denn der Befund ist ja richtig. Egal, wo er jetzt auftritt, es klebt an ihm und die Marke ist eben halt beschädigt.
2: Vielen reichen die Maßnahmen, die Spahn jetzt ergriffen hat, noch nicht aus und fordern auch eine Niederlegung seines Bundestagsmandats, den Verzicht auf Bezüge oder eine rechtliche Aufarbeitung, etwa wie rund um die Maskengeschäfte und die Leihmutterschaft. Der stellvertretende CDU-Vorsitzende Karl-Josef Laumann kritisiert die Forderungen der SPD im Streit um die geplante Pflegereform. Die Vorschläge würden nach seiner Einschätzung viel zusätzliches Geld kosten, das derzeit nicht zur Verfügung stehe, so der NRW-Arbeits- und Gesundheitsminister. Stattdessen müsse geprüft werden, wo sich in der Pflegeversicherung noch sparen lasse. Ziel sei es, einen weiteren Anstieg der Sozialversicherungsbeiträge zu verhindern. Als Alternative zu Einsparungen nannte Laumann höhere Beiträge. Lars Klingbeil von der SPD.
4: Ein reines Sparpaket, das wird es auch mit mir nicht geben. Wir müssen auch strukturelle Verbesserungen erreichen. Und darüber reden wir in der Koalition. Ich will was hinbekommen, aber klar ist eben auch, das muss ein gerechtes Gesamtpaket sein. Und daran wird jetzt gearbeitet.
2: Das Vertrauen in die Bundesregierung und das Gerechtigkeitsempfinden in der Bevölkerung sind einer Umfrage zufolge weiterhin gering. Gleichzeitig hat sich der gesellschaftliche Zusammenhalt nach einem jahrelangen Abwärtstrend wieder etwas verbessert. Das geht aus einer aktuellen Erhebung hervor. Sie zeigt, dass Politiker stärker auf die Anliegen der Bevölkerung eingehen und die Belastungen durch Reformen fair verteilen müssen.
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6: Eine neue Stunde liegt vor uns mit gutem Programm, Informationen und mit mir. Ich bin Steffi und ihr hört den Feierabend auf Radio Westerwald.

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1: In der Wetterredaktion ist Luisa Walpert. Deutschland bleibt auch heute überwiegend freundlich und ungewöhnlich mild für die Jahreszeit. Während sich im Westen zeitweise mehr Wolken zeigen und später einzelne Schauer möglich sind, scheint sonst nach örtlichem Nebel häufig die Sonne. Die Temperaturen steigen auf etwa 20 bis 29 Grad, an den Küsten bleibt es etwas kühler. Der Wind weht meist schwach bis mäßig und kann an der Küste zeitweise kräftiger auffrischen. In der Nacht ziehen im Westen stellenweise Wolken auf, ansonsten bleibt es vielerorts klar oder nur leicht bewölkt. Örtlich bildet sich Nebel und die Temperaturen sinken auf 5 bis 17 Grad. Morgen bleibt es im Westen wechselnd bewölkt mit einzelnen Schauern, während sonst nach Nebelauflösung erneut viel Sonne erwartet wird. Die Höchstwerte liegen dann zwischen rund 20 Grad an den Küsten und 29 Grad im Südwesten. Der weitere Ausblick zeigt zunächst weiterhin mildes Wetter, bevor sich die Temperaturen allmählich verändern können.
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1: Mit Verkehrseinschränkungen wegen Bauarbeiten muss noch in Lindenholzhausen auf der Limburger Straße gerechnet werden. Das Ganze bis zum 9. Oktober. Die K101 ist noch bis zum 20. Oktober gesperrt. Dort finden Bauarbeiten zwischen Ruppach-Goldhausen und Großholbach statt. Mit Verkehrsbehinderungen muss gerechnet werden auf der Rheinstraße in Nentershausen. Dort wird gebaut. Wegen Bauarbeiten an einer Unterführung kommt es zu einer Vollsperrung auf der Strecke zwischen Geroth und Großholbach. Der Verkehr wird umgeleitet.
2: Alle Verkehrsinfos gibt's für euch auf verkehr.radiowesterwald.de. Euch eine gute und sichere Fahrt durch die Region.
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1: In Kirberg im Nachbarkreis Limburg-Weilburg ist eine Frau bei einem mutmaßlichen Messerangriff schwer verletzt worden. Der Tatverdächtige soll seine getrennt lebende Ehefrau in einer Bäckerei mit einem Küchenmesser angegriffen haben. Die Frau erlitt mehrere Stich- und Schnittverletzungen und kam zur Behandlung ins Krankenhaus. Anwesende sollen eingegriffen und den weiteren Angriff verhindert haben. Dabei wurde auch der 50 Jahre alte Tatverdächtige verletzt. Er wurde mit einem Rettungshubschrauber in ein Krankenhaus gebracht. Die Kriminalpolizei ermittelt wegen des Verdachts eines versuchten Tötungsdeliktes.

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1: Tausende fordern Umsetzung der Ortsumgehung. Jäger erhalten Geld für Einsatz gegen die Schweinepest und neue Angebote für Familien mit schwerkranken Kindern. Im Studio ist Michael Miem. In Nentershausen wächst der Druck auf die Landespolitik, die geplante Ortsumgehung umzusetzen. Eine Online-Petition hat nach Angaben der Initiatoren inzwischen mehr als 6.400 Unterstützer. Davon kommen über 1.300 aus Nentershausen selbst. Hintergrund ist die hohe Verkehrsbelastung auf der L318, die bei Staus und Unfällen auf der A3 als Umleitungsstrecke dient. Nach Angaben des Landesbetriebs Mobilität fahren täglich rund 9000 Fahrzeuge durch den Ort. Die Petition soll an den rheinland-pfälzischen Verkehrsminister übergeben werden. Die Initiatoren fordern eine verbindliche Entscheidung zur Umsetzung der seit Jahrzehnten diskutierten Umgehungsstraße. Im Kampf gegen die afrikanische Schweinepest erhalten Jäger im Nachbarkreis Altenkirchen künftig eine Aufwandsentschädigung. Eine entsprechende Vereinbarung haben Landrat und Kreisjagdmeister bereits unterzeichnet. Die Zahlungen gelten für Einsätze innerhalb der bestehenden Sperrzone und vorsorglich auch für eine mögliche weitere Zone. Entschädigt werden unter anderem die Bergung und Beprobung von Fall- und Unfallwild sowie erlegtes und beprobtes Schwarzwild. Der Landkreis finanziert die Zahlungen aus eigenen Haushaltsmitteln. Der ambulante Kinder- und Jugendhospizdienst Westerwald hat zwei neue Angebote für betroffene Familien gestartet. Ein Väterstammtisch bietet Männern Austausch und gemeinsame Freizeitaktivitäten, während das Familiennetzwerk Familienmitglieder über eine WhatsApp-Gruppe miteinander verbindet. Das Angebot richtet sich an Familien, in denen ein Kind schwer oder lebensverkürzend erkrankt ist oder bereits verstorben ist. Gleichzeitig sucht der Dienst weitere Ehrenamtliche für die ambulante Kinderhospizarbeit. Der nächste Befähigungskurs startet am 19. Oktober in Hachenburg und umfasst 23 Ausbildungsmodule. Vorkenntnisse sind nicht erforderlich, die Teilnehmer werden auf ihre spätere Tätigkeit umfassend vorbereitet. Mehr Informationen gibt es auch auf radiowesterwald.de. Soweit die Regionalnachrichten, das aktuelle Westerwaldwetter. In wenigen Minuten.
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2: In der nächsten Stunde gibt's wieder reichlich gute Musik aus dem Plattenkoffer. Nach dem nächsten Titel blicken wir aufs Wetter. Alright. Für euch im Studio, die Steffi. Hallo zusammen.

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1: Da steht jetzt wohl endgültig der Abschied vom Spätsommer an. In der ersten Wochenhälfte zeigt sich das Wetter bei uns im Westerwald wechselnd bewölkt, aber zunächst meist trocken. In Hachenburg und Nentershausen steigen die Tageswerte nochmal auf sommerliche 26 bis 30 Grad. Nachts kühlt es auf 16 bis 10 Grad ab. In der zweiten Wochenhälfte wird es wechselhafter und von Westen her setzt schauerartig verstärkter Regen ein. In Höhen und Walmerod werden dann tagsüber noch bis zu 23 Grad erreicht. Nachts liegen die Werte zwischen 16 und 12 Grad. Zum Wochenende bleibt es voraussichtlich wechselhaft, mit Wolken und zeitweisen Niederschlägen bei Temperaturen nur noch um die 20 Grad.
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0: Wir haben 20 Uhr.
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2: Mit Michael Miem. Hurricane Polo ist in Mexiko auf Land getroffen. Nahe der Pazifikküste wurden Windgeschwindigkeiten von rund 175 Kilometern pro Stunde gemessen. Der mexikanische Wetterdienst stufte den Sturm zu diesem Zeitpunkt als Hurricane der Kategorie 2 ein. Für die betroffenen Gebiete gelten Warnungen vor lebensbedrohlichen Sturmböen, heftigen Regenfällen und plötzlich ansteigendem Wasser. Der Rückzug von Jens Spahn aus dem Haushaltsausschuss hat eine neue Debatte über ihn ausgelöst. Der CDU-Politiker begründet den Schritt mit der politischen Zuspitzung um seine Person und will sich zunächst Wahlkreis und Familie widmen. Der Politikwissenschaftler Oliver Lemke spricht von wenig Fingerspitzengefühl bei Spahn.
3: Schön, wenn er selber darauf kommt, dass die, sagen wir mal, Politisierung um seine Person eigenverschuldet ist zu einem erheblichen Maße. Und mit ein bisschen Ruhe und Abstand könnte das ja auch die Lösung sein, dass er sich tatsächlich stärker aus dem politischen Geschäft dann erst einmal zurückzieht. Denn der Befund ist ja richtig. Egal, wo er jetzt auftritt, es klebt an ihm und die Marke ist eben halt beschädigt.
2: Vielen reichen die Maßnahmen, die Spahn jetzt ergriffen hat, noch nicht aus und fordern auch eine Niederlegung seines Bundestagsmandats, den Verzicht auf Bezüge oder eine rechtliche Aufarbeitung, etwa wie rund um die Maskengeschäfte und die Leihmutterschaft. Der stellvertretende CDU-Vorsitzende Karl-Josef Laumann kritisiert die Forderungen der SPD im Streit um die geplante Pflegereform. Die Vorschläge würden nach seiner Einschätzung viel zusätzliches Geld kosten, das derzeit nicht zur Verfügung stehe, so der NRW-Arbeits- und Gesundheitsminister. Stattdessen müsse geprüft werden, wo sich in der Pflegeversicherung noch sparen lasse. Ziel sei es, einen weiteren Anstieg der Sozialversicherungsbeiträge zu verhindern. Als Alternative zu Einsparungen nannte Laumann höhere Beiträge. Lars Klingbeil von der SPD.
4: Ein reines Sparpaket, das wird es auch mit mir nicht geben. Wir müssen auch strukturelle Verbesserungen erreichen. Und darüber reden wir in der Koalition. Ich will was hinbekommen, aber klar ist eben auch, das muss ein gerechtes Gesamtpaket sein. Und daran wird jetzt gearbeitet.
2: Das Vertrauen in die Bundesregierung und das Gerechtigkeitsempfinden in der Bevölkerung sind einer Umfrage zufolge weiterhin gering. Gleichzeitig hat sich der gesellschaftliche Zusammenhalt nach einem jahrelangen Abwärtstrend wieder etwas verbessert. Das geht aus einer aktuellen Erhebung hervor. Sie zeigt, dass Politiker stärker auf die Anliegen der Bevölkerung eingehen und die Belastungen durch Reformen fair verteilen müssen.
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1: Da steht jetzt wohl endgültig der Abschied vom Spätsommer an. In der ersten Wochenhälfte zeigt sich das Wetter bei uns im Westerwald wechselnd bewölkt, aber zunächst meist trocken. In Hachenburg und Nentershausen steigen die Tageswerte nochmal auf sommerliche 26 bis 30 Grad. Nachts kühlt es auf 16 bis 10 Grad ab. In der zweiten Wochenhälfte wird es wechselhafter und von Westen her setzt schauerartig verstärkter Regen ein. In Höhen und Walmerod werden dann tagsüber noch bis zu 23 Grad erreicht. Nachts liegen die Werte zwischen 16 und 12 Grad. Zum Wochenende bleibt es voraussichtlich wechselhaft, mit Wolken und zeitweisen Niederschlägen bei Temperaturen nur noch um die 20 Grad.
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1: Es ist 0 Uhr.
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3: Mit Michael Miem. Bei einem Luftangriff des Militärs auf einen Markt und eine Brücke in Myanmar sind nach Angaben von Augenzeugen und lokalen Medien mindestens 49 Menschen getötet worden. Rund 60 weitere Personen wurden demnach verletzt, viele von ihnen schwer. Der Angriff traf den Bereich um den India Market sowie eine nahegelegene Brücke. Nach Berichten lokaler Medien und einer Rebellengruppe setzte ein Kampfflugzeug dabei mehrfach Bomben ab. Der Rückzug von Jens Spahn aus dem Haushaltsausschuss hat eine neue Debatte über ihn ausgelöst. Der CDU-Politiker begründet den Schritt mit der politischen Zuspitzung um seine Person und will sich zunächst Wahlkreis und Familie widmen. Der Politikwissenschaftler Oliver Lemke spricht von wenig Fingerspitzengefühl bei Spahn.
4: Schön, wenn er selber darauf kommt, dass die, sagen wir mal, Politisierung um seine Person eigenverschuldet ist zu einem erheblichen Maße. Und mit ein bisschen Ruhe und Abstand könnte das ja auch die Lösung sein, dass er sich tatsächlich stärker aus dem politischen Geschäft dann erst einmal zurückzieht. Denn der Befund ist ja richtig. Egal, wo er jetzt auftritt, es klebt an ihm und die Marke ist eben halt beschädigt.
3: Vielen reichen die Maßnahmen, die Spahn jetzt ergriffen hat, noch nicht aus und fordern auch eine Niederlegung seines Bundestagsmandats, den Verzicht auf Bezüge oder eine rechtliche Aufarbeitung, etwa wie rund um die Maskengeschäfte und die Leihmutterschaft. Der stellvertretende CDU-Vorsitzende Karl-Josef Laumann kritisiert die Forderungen der SPD im Streit um die geplante Pflegereform. Die Vorschläge würden nach seiner Einschätzung viel zusätzliches Geld kosten, das derzeit nicht zur Verfügung stehe, so der NRW-Arbeits- und Gesundheitsminister. Stattdessen müsse geprüft werden, wo sich in der Pflegeversicherung noch sparen lasse. Ziel sei es, einen weiteren Anstieg der Sozialversicherungsbeiträge zu verhindern. Als Alternative zu Einsparungen nannte Laumann höhere Beiträge. Lars Klingbeil von der SPD.
5: Ein reines Sparpaket, das wird es auch mit mir nicht geben. Wir müssen auch strukturelle Verbesserungen erreichen. Und darüber reden wir in der Koalition. Ich will was hinbekommen, aber klar ist eben auch, das muss ein gerechtes Gesamtpaket sein. Und daran wird jetzt gearbeitet.
3: Das Vertrauen in die Bundesregierung und das Gerechtigkeitsempfinden in der Bevölkerung sind einer Umfrage zufolge weiterhin gering. Gleichzeitig hat sich der gesellschaftliche Zusammenhalt nach einem jahrelangen Abwärtstrend wieder etwas verbessert. Das geht aus einer aktuellen Erhebung hervor. Sie zeigt, dass Politiker stärker auf die Anliegen der Bevölkerung eingehen und die Belastungen durch Reformen fair verteilen müssen.
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1: In der Wetterredaktion ist Luisa Walpert. Deutschland erlebt einen Wechsel aus Sonne, Wolken und örtlich kräftigem Regen. Während es im Westen wolkig bis bedeckt ist und Schauer sowie einzelne Gewitter auftreten, verläuft der Tag in anderen Regionen noch heiter bis sonnig. Im Tagesverlauf breiten sich die Wolken weiter aus. Die Temperaturen steigen auf 18 bis 26 Grad. Der Wind weht meist schwach bis mäßig und kann an den Küsten zeitweise kräftiger auffrischen. In der Nacht nimmt die Bewölkung weiter zu und von Westen kommt schauerartiger Regen auf. Örtlich sind auch Gewitter möglich. Die Tiefstwerte liegen zwischen 3 und 17 Grad. Unter den dichten Wolken bleibt es milder. Morgen setzt sich der wechselhafte Eindruck zunächst fort, bevor sich die Wolken von Westen her weiter ausbreiten. Der weitere Ausblick zeigt einen allmählichen Übergang zu kühlerem und wechselhafterem Wetter.
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